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Hardbass FM, seid ihr am Start? Habt ihr Bock auf Hard Techno? Wir starten rein mit der neuen Nummer von Lily Palmer. Wunsch und Grußbox ist offen, Twitter ist am Start. Seid ihr ready? Wir gehen ein bisschen hämmern, was sagt ihr dazu?

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Der Ronny, 37 aus Geldern, hat mir schon einen Gruß reingehauen und hat geschrieben, Moin Moin, mein Bester und allen einen schönen Rest Mittwoch. Ja, das wünsche ich dir auch. Schön, dass du am Start bist. Schön, dass du dabei da bist und willkommen zu Heartbeats on Air. Ich hoffe, alle da draußen, die noch was zu tun haben, haben ordentlich Muck auf den Ohren. Und dass auch der Arbeitstag heute fast geschafft ist. Ganz, ganz, ganz liebe Grüße an alle da draußen. Ihr kommt hoffentlich gut durch den Tag und durch den Nachmittag. Das Wochenende ist ja auch nicht mehr so lange hin, ne?

Kurze Frage in die Runde. Wer hat Bock? Wer hat gute Laune? Wer will ein bisschen Nebel? Ich habe da noch ein bisschen Pfirsich in der Nebelmaschine und das muss mal ein bisschen leer werden, damit ich mal den Spezi-Geruch probieren kann. Wollt ihr mir da ein bisschen helfen? Dann machen wir ein bisschen Stimmung hier.

Hardbase FM, Last Track Magic für diese Stunde. Kleiner Vorgeschmack auf Stunde 2, würde ich sagen. Habt ihr noch Bock?

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Der Toni, 37 aus Dresden, hat geschrieben, mach weiter so. Ich bin gerade im Gym und kann vorab gehen. Nicht stillstehen, ich glaube, die denken schon alle, ich habe eine Meise. Ja, lieber so als andersrum, ne? Langweilig ist doch, also, ne? Normal ist doch langweilig. Jawohl, we are one. Mehr bräuchte dazu nicht sagen. Toni, fühl dich gegrüßt.

So, Heartbase, das ist mein vorletzter für euch. The Prodigy mit Warriors Dance. So richtig fett auf die Nase, war.

Ja, Mensch. Einen habe ich noch für euch und danach ist der liebe Reini für euch am Start mit seiner Raw Style Mansion. Ich hoffe, ihr habt auch ganz viel Liebe für ihn dabei. Er ist nämlich ready und in den Startlöchern. Aber der liebe Jens, 46 aus Homberg, hat noch geschrieben: Hi Syntex, ich grüße dich und alle Zuhörer. Fährst wieder ein fettes Brett wie immer. Heute ist blauer Mittwoch, Abriss bis zum Ende. Gruß der Nordhesse. Dann ganz, ganz liebe Grüße aus Südhessen. Das haben wir ja beim vorletzten Mal oder so geklärt. Liebe Grüße aus Wiesbaden. Seid ihr bereit für nochmal Vollabriss hier? Dann schnallt euch an.

Last Track Magic. Vielen, vielen, vielen Dank für die Mega-Show, ihr Lieben. Ganz viel Spaß mit dem Rhein hier. Tüdelü. Nobody gives.

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Es ist Mittwoch, es ist kurz nach 18 Uhr. Das heißt, ich bin wieder heute mal 3 Stunden für euch da. Mein Name ist der Reini. Und bevor ich es vergesse, weil es ganz, ganz selten vorkommt, dass jemand vor mir sendet, natürlich erstmal vielen lieben Dank an den Simtax für die letzten 2 Stunden. Ich habe ein bisschen reingehört. Ist nicht ganz meine Musikrichtung, ne? Aber Abwechslung tut jedem gut. Deswegen, ne? Super gemacht und dir einen schönen Restabend. Ja, Hardbase, wie ihr gewohntes Prinzip, ne? Wir sind ein bisschen härter unterwegs als normal. Heute 3 Stunden, weil ich muss morgen ein bisschen später los. Also theoretisch habe ich Urlaub, muss aber trotzdem relativ früh raus. Deswegen nur ein Stündchen mehr. Aber ich denke, wir machen das Beste draus. Und mal schauen, wie wir es gestalten, weil dann müssen wir nicht Stunde 2 schnell. Aber mal gucken, ne? Ihr könnt auch gerne was dazu schreiben, wie wir es gestalten sollen. Die bekannten Wege habt ihr, wenn links der Playbutton, Handy-Apps, rechts das Briefsymbol, dort auch ganz ohne Anmeldung. Und bis da was reinkommt, ne? Bin ich wieder ruhig und wir geben ein bisschen Gas.

Draft-Updates. Starten wir schnell mit dem ersten Gruß. Der kommt von Michael36 aus Everswinkel. Der schreibt, endlich wieder Bergfest. Das heißt, Abrisszeit. Let's go, Reini. Sei gegrüßt. Ne? Grüße zurück. Also, wie gesagt, ne, ich habe Urlaub. Also, Bergfest ist quasi ganze Woche, wenn ich das so will. Aber natürlich, ne, wie immer, mittwochs. Deswegen geben wir Gas. Wie gesagt, schöne Grüße.

der Beste. Der nächste Gruß kommt vom John23 aus Röhrsdorf, quasi der Nachbarort. Schreibt Grüße an unsere Ostlegende und natürlich Grüße an Tobi den Rager. Geil, 3 Stunden Reini, das wird Abriss. Darauf arbeiten wir hin, ne? Und damit schöne Grüße an dich.

Verbiss. Machen wir weiter mit den nächsten Grüßen. Die kommen beide vom Tobias23 aus Helmsdorf. Schreibt, grüß dich, Reini, ich bin auch am Start und wünsche allen einen schönen Abend bzw. Feierabend. Und viel Spaß beim Zuhören. Den John grüße ich natürlich auch und freuen uns auf deine freuen uns schon auf die 3 Stunden mit dir. Also, wenn das mit dem Gerede so weitergeht, ne? Habt ihr danach ungefähr denselben Schlaganfall, wie ich gerade beim Reden hatte. Aber, ne? Wir wollen nicht darauf beschreiten. Und der zweite folgende Gruß, beziehungsweise ist dann der Wunsch darin verpackt, schreibt, mein erster Wunsch wäre von Hüster und Knowles, Rise of the Pack, die Official Syndicate 2026 Anthem. Sollten wir hinkriegen. Die müsste ich da haben, wenn ich nicht ganz falsch informiert bin gerade. Kriegen wir also hin. Im Laufe dann, ich tendiere momentan dazu, so 1,5 Stunden ein bisschen Rostyle zu machen. Dann im Verlauf der Stunde 2 ein bisschen schneller zu werden. So wieder Stück für Stück. Also das ist so der aktuelle Plan, ne? Das heißt, wir packen das in die zweite Hälfte der Show. Und aber natürlich, wie immer, schöne Grüße an dich.

Subdates. Wir haben nochmal den Michael, 36, aus Everswinkel, in der Gruseln-Wunschbox und schreibt, der Grill ist jetzt auch an und nebenbei die beste, der besten Musik lauschen auf 3 fette Stunden. Grillen wäre auch nochmal geil. Ja, kann man auch im Winter, ist nicht so wild. Kommt nicht auf die Jahreszeit drauf an. Dir natürlich, ne? Oder wer, mit wem auch immer du da sitzt, euch einen guten Hunger dann. Und natürlich nochmal schöne Grüße an die ganze Nachbarschaft, die schön Bescheid wird. Und dann haben wir noch den Fabian 45 aus Neustadt am Rübenberge. Der schreibt, der Plan klingt gut, richtig geil wieder alles. Mal schön nicht gleich am Anfang die Nachbarn zu ärgern. Das kommt noch, kommt noch. Du machst immer gute Arbeit, ein fettes We Are One. Ne? Damit schöne Grüße an dich und wenn es schon die entsprechende Lautstärke ist, natürlich die Nachbarn. Und ich denke, zum Ärgern kommen wir dann gleich.

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1: So, wir haben noch die Lucifer 37 aus überall in der großen Wunschbox. Sie schreibt, Reini, ich will dich, mir Frau mit Big Bang und Abaddon und Bustles mit Ghost Star. Big Bang habe ich auf jeden Fall da. Ich weiß nicht, ob ich Ghost Star schon habe. Ich hab's, also eingetragen in die Datenbank habe ich's. Das heißt aber nicht, dass ich's gekauft habe. Manchmal ist mein Gehirn absolut faszinierend. Ich guck nach. Big Bang kriegen wir auf jeden Fall hin. Ghost Star schaue ich mal. Ansonsten kriegen wir von Abaddon oder was ist sicher irgendwas anderes hin und damit schöne Grüße an dich.

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ZBS, herzlich willkommen zurück aus der wie immer unangekündigten Werbung, ne? Die volle Stunde schlägt immer absolut zu. Damit haben wir die Stunde 1 von Stunde 3, von 3 Stunden heute schon hinter uns. Wie angekündigt, machen wir so ein bisschen im normalen Tempo, also im ursprünglichen Hardpace-Tempo, bis zur 19.30 so in die Richtung. Dann gehen wir einen Ticken hoch, dann zur neuen Stunde, also zur letzten Stunde, dann noch einen Ticken hoch und wir enden da, wo wir sonst um 20 Uhr enden, irgendwie so in die Richtung. Solltet ihr aber noch Grüße oder Wünsche haben, Hardbase FM, links der Playbutton, Handy-Apps, rechts das Briefsymbol, dort wie immer ganz ohne Anmeldung, bis dahin bin ich wieder ruhig.

So, jetzt starten wir mit den Grüßen und Wünschen in Stunde 2. Und zwar zum einen mit dem John, 23 aus der Röhrsdorf ist er und schreibt, so, dann wollen wir mal in die Nieten starten. Der Dark Horror mit Dark Smile. Auch wenn ich zuversichtlich bin, dass ich von Dark Horror ein paar Sachen da habe, ich glaube, Dark Smile gehört nicht dazu. Also, ich würde das mal vorsichtig einen Strich machen. Ich kann es dir aber aus dem Bauch raus, ich würde sagen, er ist nicht da. Wir machen einfach einen Strich. Falls ich ihn doch finde, radieren wir wieder weg. Und dann haben wir noch den Michael36 aus Eberswinkel, der schreibt, sollt ihr schöne Grüße zurückbestellen von meinen Kollegen, die bei mir sind, sagen, bester DJ, und wenn du schnell bist, bekommst du noch eine Roster. Wenn ich jetzt schnell wäre, läuft hier keine Musik mehr. Auch wenn es verlockend klingt, kann ich leider nicht machen. Aber wie gesagt, ne, euch einen schönen Abend.

Wir haben noch den aka Badboy 2, aka Fabian heißt er. Schreibt, moin, ich hab's auch endlich geschafft. Hau die besser raus, Reini. Ich feier dich und deine Show. Und wenn du was hast für Dual Damage oder Dimitri K, wär's geil. Ansonsten weiter so. Grüße an alle. We are one. Ne, wir haben ja noch so 15 Minuten. Da kriegen wir noch was von Dual Damage auf jeden Fall hin. Dimitri K packen wir dann zweite Hälfte der Show, also Stunde 2,5, 3. Deswegen, ne, kriegen wir beides hin und schöne Grüße an dich.

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Zottbissbär. Machen wir noch mal ein paar Grüße und Wünsche. Und zwar zum einen den Michael 36 aus Eversfingen, der schreibt, ist leider auch etwas weiter weg. Einmal von Ost nach West, in 5 Stunden wärst du da ungefähr. Wenn dann noch Würste warm sind, ne? Habt ihr ein gutes Feuer gemacht. Aber Grüße nochmal zurück. Mega Show wie immer. Danke natürlich, ne? Freut mich, dass ihr dabei seid. Dann haben wir den John 23 aus Tirolsdorf. Der schreibt, hast du von der Dark Horror Hypnotized? Hab ich leider auch nicht. Ich habe übrigens mal nachgeguckt, so viel von Dark Horror habe ich gar nicht da. Also, ich habe so irgendwas zwischen 5 und 10 Tracks. So in die Richtung. Und meistens sind es irgendwelche Collabs mit irgendwelchen anderen Produzenten. Deswegen ist ein bisschen komplizierter in der Richtung. Aber ich denke, irgendwas finden wir, den Wunsch, den ich dir erfüllen kann. Und den Abschluss der Runde macht der Andreas 50 aus Köln und er schreibt, hallo Reini, bei der Musik, da fliegt mir der Kopf weg. Mach weiter so und immer viel Spaß beim Auflegen. Das habe ich. Sonst wäre ich ja nicht da, ne? Wenn es mir keinen Spaß machen würde, wäre es ja sinnlos, das Hobby weiter zu verfolgen. In dem Sinne, auch natürlich an dich, schöne Grüße.

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Damit willkommen zurück aus der Werbung, meiner letzten heute, also meiner letzten, wo ihr mich danach hört. Das heißt, wir sind in Stunde 3 angekommen. Wir sind jetzt, hatten so eine kleine Temposteigerung drin und jetzt machen wir quasi Stunde 2 in Stunde 3. Wenn es Sinn ergibt, ne? Ihr versteht mich. Ihr seid auf einem Level mit mir. Hoffe ich zumindest. Wir haben auf jeden Fall nochmal den John23 aus Tyros auf der großen Wunschbox. Der schreibt, na dann nehmen wir den hier, das ist keine Niete, des Strikers mit Beat of the Drum. Das ist keine Niete, ist korrekt. Den hatten wir ganz am Anfang der Show. Irgendwann Anfang Stunde 1. Irgendwann zwischen 18 Uhr und 18.15 Uhr oder sowas, glaube ich. Ich könnte genau nachgucken, aber so in dem Bereich war es auf jeden Fall. Deswegen, ne, es ist keine Niete, aber haben wir erfüllt. Rückwirkend, wenn man es so sehen möchte. Unter Base solltet ihr noch Grüße oder Wünsche haben, HBSFM, links der Playbutton, Handy-Apps, rechts das Briefsymbol. Wie gesagt, ne, bisschen die schnelleren Gefilde jetzt in Richtung Hardcore, Uptempo am Ende. Das heißt, also, wenn eure Wünsche da reinpassen, wär's der Optimalfall. Ansonsten kann ich euch leider nichts versprechen. Aber, ne, ihr kennt das Prinzip von Stunde 2 sonst.

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Es haben sich ein paar Grüße und Wünsche angesammelt in den ersten Minuten. Wir fangen jetzt mal an, so ein bisschen abzuarbeiten. Und zwar hat der Arnie geschrieben, vom wahrscheinlich Handy, vom betitelten Jausenprofi, 38 von der Montage. Schreibt jedenfalls, Jausenprofi, du bist der Allergeilste. Hoffe, du gehst gut ab beim Arbeiten. Bleib geil. Liebe Grüße, dein Arnie. Und, by the way, Reini, du rettest ihm gerade das Leben, während er arbeitet. Danke dafür. Dafür bin ich da, ne? Also, nicht zum Leben retten, kann man nebenbei auch machen. Aber so ein bisschen musikalische Unterstützung. In dem Sinne, ne? Schöne Grüße an euch. Dann haben wir noch den Leander 12 aus Göstling. Der schreibt All the Things She Said von Noiseflow und XXX. Bekommen wir hin. Ich hoffe, ich ziehe es richtig ins Programm rein, weil davon gibt es gefühlte 400 Edits. Und drei davon sind direkt untereinander in meinem Programm. Aber ich versuche, das Original herauszufinden. Wenn nicht, ist es der Cyberguns-Edit. Das kann ich schon mal vorab sagen, weil die zwei vertausche ich immer. Steht zwar da, aber das ist abgeschnitten. Ne? Ist eine Sache, könnte an mir liegen. Wie gesagt, kriegen wir auf jeden Fall hin und damit auch schöne Grüße an dich. Und den Abschluss der Runde macht die Lucifer 37 aus Überall. Sie schreibt, je, eine Stunde mehr, Reini. Hast du Judo mit der Groove? Den habe ich da. Ist ein Ticken schneller als das, wo wir jetzt sind. Deswegen kommt es im Laufe der Stunde auf jeden Fall. Ich habe es mir schon bereitgelegt. Kriegen wir also auf jeden Fall hin.

Subbase. Wir haben unser Endtempo erreicht. Wir gehen quasi in den Endspurt der letzten 20 Minuten jetzt. Haben aber noch einen Gruß von Michael36 aus Everswing. Der schreibt, eine Stunde Verlängerung wäre nice. Kann ich leider nicht mitziehen. Ich bin immer noch so ein bisschen angeschlagen. Merke ich jetzt mittlerweile wieder. Und wie gesagt, ne, ich muss morgens, ich habe zwar Urlaub, aber hab trotzdem Termin früh. Deswegen, leider ein bisschen verhindert später. Aber, ne, ich denke, die 3 Stunden waren trotzdem ganz nice.

0: Hallo, das Requestfach?
1: So, Bass, wir sind im vorletzten Track angekommen. Das heißt, wie immer, ich verabschiede mich von euch, auch wenn es diesmal eine Stunde später ist als gewöhnlich. Ich bedanke mich bei euch für die letzten 3 Stunden, für die Grüße und Wünsche, die ihr geschrieben habt. Ich hoffe natürlich, es hat euch gefallen, ne? Sonst wäre er ja jetzt nicht mehr dabei. Wenn dem so ist, ne? Nächste Woche Mittwoch, 18 Uhr gerne wieder, dann wieder gewohnt von 18 bis 20 Uhr, weil der Kürtnis und der Adaptive müssten dann wieder da sein. Ansonsten übergebe ich euch jetzt in die guten Hände der Playlist. Wünsche euch noch einen schönen Restabend, eine schöne Restwoche und bis dahin bin ich raus. Ciao, ciao.

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So, check, check, einen wunderschönen Abend, eine wunderschöne gute Nacht. Ich bin's wieder, euer Vocalized. Heute wieder mit einer Nachtstunde. Ja, etwas spät zu Wort gekommen, die Lieder haben es gerade nicht so zugelassen. Das war jetzt folgt für euch Illusion mit Reversed Order und jetzt haben wir El Greekos mit Disco. Ja, ihr hört es schon, wir machen wieder eine Stunde schönen Oldschool, schön reinballern, schön reinknallen. Ihr dürft mir gerne Grüße, Wünsche schreiben, hardbass.fm, dort findet ihr alles, was ihr braucht. Ich freue mich drüber, dann machen wir einfach mal das Ding hier, so wie letzte Nacht auch schon, einfach mal schön gemütlich. Ich spüre euch, was ich so hab, was die Decks so hergeben. Und dann lassen wir uns einfach inspirieren. Musik an, Welt aus, genießen, los geht's, Hardbass.

So, das ist aktuell für euch Headhunters mit Speaker Freak und davor Brandon Hart mit Fade in Your DJ, das Ganze im Chris One Remix. Und wir haben wieder zwei drin, der Michael 37 aus Hoyerswerda. Na, guten Morgen auf eine schöne Stunde, Glück auf aus der Lausitz. Ja, freut mich, dass du wieder dabei bist, schöne Grüße zurück. Und der Colored Andreas 50 aus Köln, er schreibt, hey Vocalize, ich höre dich und bin gespannt auf dein Set. Gestern war echt klasse, viel Spaß beim Auflegen. Ja, natürlich auch ein fettes Hallo an dich, schön, dass du auch wieder dabei bist. Und an dem Punkt natürlich auch ein schönes Hallo an die Telegram-Community. Ja, ich freue mich, ihr freut euch, so muss das Bass. Wir machen hier weiter und lassen es ordentlich knallen. Here we go!

0: 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Yeah, why not? We get some instruments and some costumes and then make some crappy pan flute music CDs on my computer. Oh my God, we are gonna make so much fucking money, you guys.
1: So, jetzt haben wir was instrumental Schönes. Blackburn and Gecko mit Pandemic. Und ihr merkt es schon, ich komme heute ein bisschen weniger zu reden. Ich weiß nicht, die Lieder, die passen einfach. Ich bin da gerade so am Meeren. Aber ist ja auch nicht verkehrt, ne? Also, genieß mal die Musik. Bum, bum. Ja. So ein netter Track. Flute Epidemic.

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1: Ja, so sieht's aus. Hier kam die Musik. Die Musik von Division and Pulse und davor Second Identity mit Moving Madness. Ja, und der Johannes 42 aus Österreich, er schreibt: Servus Vocalized, schön, dass du wieder feinsten Hardstyle spielst. Grüß Johannes. Ja, freue mich, dass du auch wieder dabei bist. 10 Minuten haben wir noch. Und dann machen wir das Ding hier. Here we go.

0: So, Hotbase, das war's, eine Stunde It's Showtime mit mir, dem Vocalized. Passend dazu jetzt von Noise Controllers, Break the Show. Und der Michael 37, er schreibt noch, hast du sehr fein gemacht. Somit wünsche ich dir eine gute Nacht, Grüße nach Köln, mit vielen Grüßen, Micha. Ja, Dankeschön. Dann wünsche ich euch allen auch noch eine wunderschöne gute Nacht. Bis zum nächsten Mal. Haut da rein, macht es gut. Und dann verabschiede ich mich an der Stelle. Hotbase, we are one. Ciao, ciao.
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